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1: In der Steiermark, da gibt es heute am Vormittag noch ein paar Sonnenstrahlen, vor allem im Süden für uns. Dann sieht es aber bald einmal zu und uns erwarten Regen und Gewitter im ganzen Land. Sturmböen sind da auch mit dabei und das bei Tageshöchstwerten von 20 bis 27 Grad. Morgen macht das Wetter einmal Copy and Paste. Sonne am Vormittag, Gewitter am Nachmittag, aber die Nummer vermehrt im Bergland und das bei 26 Grad. Jetzt haben wir es 5 Minuten vor 6.
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2: Mit Helene Feichtenhofer. Schönen guten Morgen. Großer Polizeieinsatz gestern Nachmittag in Untersafen in Grafendorf bei Harzberg. Schwer bewaffnete Polizisten samt Polizeihubschrauber haben nach einem Mann gesucht, der versucht haben soll, das Haus seiner Nachbarn anzuzünden. Auslöser war ein Streit, der völlig eskaliert ist. Das Feuer konnte zum Glück rasch gelöscht werden. Den Mann haben Polizisten dann am Abend festgenommen.
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2: Furioses kleines Finale bei der Fußball-WM in einem wahren Torspektakel holt sich England bei der Weltmeisterschaft gegen Frankreich Platz 3. Die Engländer gewinnen mit 6:4. So viele Tore hat es in einem kleinen Finale bei einer Fußball-WM noch nie gegeben. Platz 3 bei dieser Weltmeisterschaft ist Englands bestes WM-Ergebnis seit dem Titel 1966. Das große Finale zwischen Spanien und Argentinien gibt es heute Abend ab 21 Uhr unserer Zeit. Ein 4-jähriges Mädchen aus Österreich ist gestern nach einem Badeunfall in einem Hotelpool in Italien im Badeort Milano Maritima gestorben. Das Mädchen ist unbemerkt ins Wasser gelangt, als der Vater kurz auf das Hotelzimmer gegangen ist. Jugendliche haben das Kind dann reglos im Wasser entdeckt. Versuche, die 4-jährige wiederzubeleben, waren erfolglos. Ein heftiges Hagelunwetter hat dafür gesorgt, dass in Mailand ein Konzert des puerto-ricanischen Sängers Bad Bunny abgebrochen werden musste. Rund 80.000 Besucher mussten das Festivalgelände verlassen. Einige sind von großen Hagelkörnern am Kopf getroffen und verletzt worden, mussten vom Rettungsdienst versorgt werden, die Info der Feuerwehr.
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1: 6:03, aktuell alles ruhig auf den steirischen Straßen. Ist euch doch was aufgefallen? Alle Staus, alle Blitzer, bitte direkt an uns. Die Nummer ist 0316 80 90 80. Gute und sichere Fahrt weiterhin.
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0: Guten Morgen, Steiermark. Es ist kurz vor 6:30 und bei uns gibt es heute am Vormittag noch gemütlicheres Wetter inklusive Sonne. Es zieht aber ab dem Mittag herum zu und dann regnet und gewittert es auch. Die Tageshöchstwerte, die liegen heute bei 27 Grad. Und jetzt gibt es noch einen schnellen Blick auf die steirischen Straßen. Der ist wirklich schnell, aktuell nichts los. Habt ihr was entdeckt? 0316 80 90 80. Gerne anrufen. Ich wünsche euch weiterhin eine gute und vor allem eine sichere Fahrt.
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1: Unser Wochenschluss ist in der Steiermark am Vormittag noch von etwas Sonne begleitet und das vor allem in der südlichen Landeshälfte. Danach gibt es aber einen Umschwung und es wird ja ungemütlich. Quellwolken mischen sich ein und bringen Regen und Gewitter ins Land. Die Temperaturen gehen rauf auf bis zu 27 Grad. Morgen schaut es einmal genau gleich aus. Wieder die Sonne, die von großen Wolken abgelöst wird und dann Regen und Gewitter in die Steiermark bringt. Die Gewitter, die halten sich größtenteils im Bergland auf. Morgen gibt es maximal 26 Grad. Und jetzt ist es 7:05.
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2: Mit Helene Feichtenhofer. Schönen guten Morgen. Die Steiermark im Lottofieber. Bei Lotto geht es heute um einen 8-fach-Jackpot. Es ist der erste in 40 Jahren Lotto-Geschichte. Zu gewinnen gibt es 12 Millionen Euro und die Steirerinnen und Steirer haben da die Trafiken teilweise regelrecht gestürmt, sagt uns Lotteriensprecher Günther Engelhardt.
3: Denn wenn Meilensteine gesetzt werden und der 8-fach-Jackpot ist ein Meilenstein, dann übt das auf die Spielteilnehmerinnen und Spielteilnehmer immer eine besondere Anziehungskraft aus.
2: Teilweise sind da bis zu 200 Tipps pro Sekunde abgegeben worden. Wer noch mitspielen will, bis 19 Uhr ist heute noch Zeit.
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2: Ab heute entscheidet die UNESCO neu, ob Wien weiter als gefährdetes Weltkulturerbe gilt. Grund ist ein umstrittenes Hochhausprojekt am Heumarkt, das viele als Bedrohung für das historische Stadtbild sehen und weswegen Wien auf einer Warnliste steht. Bund und Stadt hoffen, dass Wien von dieser roten Liste wieder runterkommt. Eine Entscheidung soll es frühestens übermorgen geben. Die Plattform Wehrhaftes Österreich drängt auf eine Entscheidung bei der Wehrpflicht bis zum Sommerministerrat am 27. Juli. Das wäre ein wichtiges Signal der Handlungsfähigkeit des Staates. In die Diskussion um die Wehrdienstreform ist zuletzt wieder etwas Schwung gekommen. Bundeskanzler Stocker hat zuletzt das Kompromissmodell 6+3 ins Spiel gebracht. Also weiter 6 Monate Wehrdienst plus 3 Monate Milizübungen. Furioses kleines Finale bei der Fußball-WM. In einem wahren Torspektakel holt sich England bei der Weltmeisterschaft gegen Frankreich Platz 3. Die Engländer gewinnen mit 6:4. So viele Tore hat es in einem kleinen Finale bei einer Fußball-WM noch nie gegeben. Platz 3 bei dieser Weltmeisterschaft ist Englands bestes WM-Ergebnis seit dem Titel 1966. Das große Finale zwischen Spanien und Argentinien gibt es heute Abend ab 21 Uhr unserer Zeit.
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1: 7:03 auf den steirischen Straßen, da läuft's und sind keine Störungen gemeldet worden. Ist euch doch was aufgefallen? Alle Staus, alle Blitzer bitte direkt an uns unter der 0316 80 90 80. Ich wünsche euch weiterhin eine gute und vor allem eine sichere Fahrt.
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0: Einen schönen Sonntag, Steiermark. Es ist kurz vor 7:30 und der Tag, der beginnt bei uns mit noch etwas Sonne am Himmel. Aber die Sonne wird bald von Wolken abgelöst und dann schaut es ganz anders aus. Regen und Gewitter sind Hauptdarsteller am Himmel und das bei bis zu 27 Grad. Und jetzt gibt's noch einen schnellen Blick auf die steirischen Straßen. Da ist wirklich schnell, aktuell nichts los. Ihr kommt störungsfrei an euer Ziel an. Habt ihr vielleicht doch was entdeckt? Staublitzer oder Unfall? Dann gerne melden bei uns unter der 0316 80 90 80. Ich wünsche euch weiterhin eine gute und vor allem eine sichere Fahrt.
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3: In der Steiermark gibt es heute am Vormittag noch ein paar Sonnenstrahlen, vor allem im Süden für uns. Dann zieht es aber bald einmal zu und uns erwarten Regen und Gewitter im ganzen Land. Sturmböen sind auch dabei und das bei Tageshöchstwerten von 20 bis 27 Grad. Morgen macht das Wetter einmal Copy and Paste, Sonne am Vormittag, Gewitter am Nachmittag, aber nur mehr vermehrt im Bergland und das bei 26 Grad.
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3: Und jetzt ist es 8:05.
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6: Mit Helene Feichtenhofer, schönen guten Morgen. Riesenansturm in den letzten Tagen in den Trafiken und Lotto-Annahmestellen in der Steiermark. Auch heute wird in der einen oder anderen steirischen Tankstelle noch einiges los sein, denn bei Lotto geht es heute um einen 8-fach-Jackpot. Es ist der erste in der 40-jährigen Lotto-Geschichte und gefühlt alle wollen da aktuell ihr Glück versuchen, sagt uns Lotteriensprecher Günther Engelhardt.
7: In Spitzenzeiten ca. 150 bis 200 Tipps, die pro Sekunde abgegeben werden. Und das wird dann in Summe 11 Millionen Tipps ergeben. Und das wiederum ist die Grundlage für 12 Millionen Euro für den Sechser.
6: Es sind großteils Quick-Tipps, die da abgegeben werden. Für 12 Millionen Euro könnte man sich übrigens ein Weingut in der Toskana oder auch eine private Insel in der Karibik kaufen.
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6: In Niederösterreich könnte es bald mehr Rechenzentren geben. Grund ist eine Änderung in der Raumordnungsnovelle. Dadurch wird der Bau solcher Zentren leichter. Große Rechenzentren entstehen aktuell in Schwechat, Aachau und Vösendorf, gebaut von Microsoft. In Oberösterreich gibt es aktuell große Diskussionen um ein Rechenzentrum von Google. Großbritannien bereitet sich aktuell wieder einmal auf einen politischen Umbruch vor. Morgen wird der erst vorgestern neu ernannte Labour-Parteichef Andy Burnham offiziell auch zum neuen britischen Premierminister ernannt. Er löst damit Keir Starmer ab, der zuletzt starken Rückhalt verloren hatte und freiwillig zurückgetreten war. Furioses kleines Finale bei der Fußball-WM. In einem wahren Torspektakel holt sich England bei der Weltmeisterschaft gegen Frankreich Platz 3. Die Engländer gewinnen mit 6:4. So viele Tore hat es in einem kleinen Finale bei einer Fußball-WM noch nie gegeben. Platz 3 bei dieser Weltmeisterschaft ist Englands bestes WM-Ergebnis seit dem Titel 1966. Das große Finale zwischen Spanien und Argentinien gibt es heute Abend ab 21 Uhr unserer Zeit.
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3: 8:02, aktuell nichts los auf den steirischen Straßen. Ist euch was aufgefallen? 0316 80 90 80. Gerne anrufen. Weiterhin eine gute und vor allem sichere Fahrt.
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1: 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Wir geben eine Warnung, sobald der Geisterfahrer die Autobahn verlassen hat.
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1: 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Wir geben Entwarnung, sobald der Geisterfahrer die Autobahn verlassen hat.
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0: Einen schönen Sonntagmorgen, Steiermark. Hier ist das Antenne Steiermark Verkehrs- und Blitzer-Update mit jetzt guten Nachrichten von der A9 Pyrnautobahn. Der Geisterfahrer zwischen St. Michael und Mautern hat die Autobahn verlassen. Das bedeutet, ihr habt hier wieder freie Fahrt. Da wo es geht, wünsche ich euch weiterhin eine gute und vor allem sichere Fahrt. Falls euch noch was aufgefallen ist, 0316 80 90 80, sehr gerne anrufen. Und jetzt gibt's noch einen schnellen Blick aufs Wetter. Ja, bei uns gibt's heute am Vormittag noch gemütliches Wetter inklusive Sonne. Es zieht aber ab dem Mittag herum zu und dann regnet und gewittert es auch. Die Temperaturen, die gehen heute rauf auf bis zu 27 Grad.
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1: In der Steiermark startet der Vormittag heute noch mit ein paar Sonnenstunden, bevor der Himmel dann rasch dicht macht und uns Schauer sowie Gewitter bevorstellen. Das Ganze bei Höchstwerten von 20

0: bis 27 Grad. Morgen erwartet uns ein absolutes Spiegelbild von heute. Erst zeigt sich die Sonne, die dann von mächtigen Wolken verdrängt wird, bevor Regen und Gewitter über die Steiermark im Bergland hinwegziehen. Und das Ganze bei maximal 26 Grad. Und jetzt ist es genau 5 Minuten vor 9.
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2: Mit Helene Feichtenhofer. Schönen guten Morgen. Die Steirerinnen und Steirer sind im Lottofieber. Es gibt da heute den ersten 8-fach-Jackpot der Lotto-Geschichte. Zu gewinnen gibt es 12 Millionen Euro und die Steirerinnen und Steirer haben da in den vergangenen Tagen die Lotto-Annahmestellen teilweise regelrecht gestürmt. Denn die Chancen, dass dieser Jackpot heute geknackt wird, stehen gut, sagt uns Lotteriensprecher Günther Engelhardt.
3: Die Wahrscheinlichkeit, dass es einen oder mehrere Sechser gibt, ist natürlich höher als die Wahrscheinlichkeit, dass ein 9-fach-Jackpot eintritt. Denn erfahrungsgemäß werden mit diesen 11 Millionen Tipps ca. 75-80% aller möglichen Tippvarianten auch tatsächlich gespielt.
2: Teilweise wurden in den letzten Tagen 200 Tipps pro Sekunde abgegeben. Die meisten davon Quick-Tipps.
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2: Das Wirtschaftsministerium startet eine Potenzialstudie für mehr Wasserkraft. Ziel ist es herauszufinden, wo neue Wasserkraftwerke möglich sind und auch wie die Genehmigungsverfahren schneller und einfacher werden können. Im Erneuerbaren Ausbaugesetz ist das Ziel festgeschrieben, dass Österreich im Jahr 2030 5 Terawattstunden mehr Strom aus Wasserkraft erzeugen soll als noch 2020. Das entspricht rechnerisch dem Jahresstromverbrauch von 1,4 Millionen Haushalten. Das US-Militär hat vergangene Nacht wieder Ziele im Iran angegriffen, zum 8. Mal in Folge. Der Iran droht seinerseits mit Racheakten, hat 2 US-Militärstützpunkte in Kuwait angegriffen. Es droht damit eine Eskalationsspirale, zumal der Iran nun das mit den USA vereinbarte Rahmenabkommen ausgesetzt hat, sich nicht mehr daran gebunden fühlt. Mehrere tausende Menschen haben gestern bei der Regenbogenparade in Bratislava für die Rechte von sexuellen Minderheiten demonstriert. Die Regierungsmehrheit in der Slowakei hat zuletzt mit Hilfe des konservativen Teils der Opposition mehrere Gesetzes- und Verfassungsänderungen durchgesetzt, die eine Anerkennung oder Gleichstellung von gleichgeschlechtlichen Partnerschaften schwerer machen sollen.
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0: Auf den steirischen Straßen kommt die aktuell störungsfrei voran. Ist euch doch was aufgefallen? Alle Staus, alle Blitzer bitte direkt an uns unter der 0316 80 90 80. Weiterhin eine gute und vor allem sichere Fahrt.
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3: Es ist 9:55. Einen schönen Sonntag, Steiermark. Wir dürfen uns heute am Vormittag noch über freundliches Wetter mit etwas Sonnenschein freuen. Ab der Mittagszeit zieht es dann allerdings zu und Regen sowie Gewitter übernehmen das Kommando. Die Temperaturen, die klettern heute noch rauf auf bis zu 27 Grad. Und jetzt gibt's noch einen schnellen Blick auf die steirischen Straßen. Da schaut's aktuell gut aus. Ihr kommt störungsfrei an euer Ziel an. Habt ihr aber vielleicht doch was entdeckt? Staublitzer oder Unfall? Dann gerne anrufen bei uns unter der 0316 80 90 80. Und ich wünsche euch weiterhin eine gute und vor allem eine sichere Fahrt.
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3: Unser Wochenausklang in der Steiermark zeigt sich am Vormittag noch von seiner sonnigen Seite, bevor das Wetter dann umschlägt und es ungemütlich wird. Aufziehende Quellwolken sorgen im weiteren Verlauf für Regen- und Gewitterschauer im Land. Die Höchstwerte, die erreichen heute bis zu 27 Grad. Morgen, da erwartet uns dann beim Wetter ein echtes Déjà-vu. Sonne in den Morgenstunden, Gewitter im Laufe des Nachmittags, das aber nur mehr im Bergland und das bei maximal 26 Grad.
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1: Und jetzt ist es 10:05.
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3: Mit Helene Feichtenhofer. Schwerer Verkehrsunfall gestern in St. Oswald bei Plankenwart im Bezirk Graz Umgebung. Eine Autofahrerin wollte umdrehen. Zur selben Zeit ist ein 60-jähriger Motorradfahrer auf der Straße unterwegs gewesen und die beiden sind zusammengestoßen. Der Motorradfahrer ist gestürzt und hat sich schwer am Unterschenkel verletzt. Die 48-jährige Autofahrerin und ihre 17-jährige Tochter im Auto sind unverletzt geblieben.
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3: Die Eisenbahner müssen sich an größere Hitze anpassen. Das gilt vor allem, wenn es darum geht, in Zukunft Gleise zu verlegen, so das deutsche Science Media Center. Bei Hitzewellen können sich Eisenbahnschienen um bis zu 20 Grad stärker aufwärmen als die Umgebung, können also Temperaturen von bis zu 60 Grad haben und sich verformen, wie das etwa bei den ÖBB bei der vergangenen Hitzewelle zum Teil der Fall war. Die ÖBB reagieren hier aber schon seit längerem darauf, versuchen mit modernen Baustoffen oder auch kontinuierlichen Überwachungssystemen gegenzusteuern. Schweres Erdbeben in Peru im Südwesten des Landes. Es hatte eine Stärke von 5,5, die Info der US-Erdbebenwarte. Im betroffenen Gebiet sollen mehrere Gebäude eingestürzt sein. Medien berichten von mindestens einem Toten und mehreren Verletzten. Formel 1 WM-Leader Kimi Antonelli startet auch beim Grand Prix von Belgien in Spa heute von der Pole aus ins Rennen. Der Mercedes-Pilot hat noch Red Bull-Fahrer Max Verstappen um 0,3 Sekunden abgefangen. Dritter im Qualifying war Lando Norris, er wird aber wegen eines Wechsels bei der Elektronik um 10 Plätze zurückversetzt. Rennbeginn ist um 15 Uhr.
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1: Es ist 10:03. Wir schauen nach Thal in die Talstraße. Da ist zwischen der Göstinger Straße und Talwinkel nach einem Steinschlag bis auf weiteres nur eine Spur befahrbar. Ihr werdet wechselseitig angehalten. Die Sperre, die dauert voraussichtlich noch bis Mittwoch. Habt ihr noch was entdeckt? Alle Staus, alle Blitzer, bitte direkt an uns. Die Nummer ist 0316 80 90 80. Und ich wünsche euch weiterhin eine gute und vor allem eine sichere Fahrt.
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0: Hallo zurück, hier ist André Steiermark mit eurem Verkehrs- und Blitzupdate um 5 Minuten vor 10:30. Wir schauen auf die A2 Südautobahn in Richtung Wien. Da gibt es zwischen Lassenzür und Gleisdorf West Fahrzeugteile auf der Fahrbahn. Da bitte aufpassen. Alle Staus und Blitzer, die gibt es natürlich auch jederzeit bei uns im Web und in der Antenne Steiermark App. Da wo es geht, wünsche ich euch weiterhin eine gute und vor allem eine sichere Fahrt.
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2: Für Kurzentschlossene geht's heute noch auf die Grazer Kasematten. Da gibt's am Abend noch ein paar Konzerte, zum Beispiel mit Musik von Pink Floyd. Tickets gibt's auf ticketzentrum.bühnen-graz.com. Oder ihr gebt euch den Beat Club Graz live in Konzert. Pop- und Rockmusik aus 6 Jahrzehnten. Heute Abend ab 19.30 Uhr im Stieglerhaus in St. Stephan Obsteins. Unter anderem mit Klassikern von ABBA, The Beatles, Tina Turner und Highlights des Austropop. Viel Spaß wünsche ich euch.
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1: In der Steiermark gibt es heute am Vormittag noch ein paar Sonnenstrahlen, vor allem im Süden für uns. Dann zieht es aber bald einmal zu und uns erwarten Regen und Gewitter im ganzen Land. Sturmböen sind auch dabei und das bei Tageshöchstwerten von 20 bis 27 Grad. Morgen macht das Wetter einmal Copy and Paste. Sonne am Vormittag, Gewitter am Nachmittag, aber die Nummer vermehrt im Bergland. Und das Ganze bei 26 Grad. Jetzt haben wir es 5 Minuten vor 11.
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2: Mit Helene Feichtenhofer. Großer Polizeieinsatz gestern Nachmittag in Untersafen in Grafendorf bei Hartberg. Schwer bewaffnete Polizisten samt Polizeihubschrauber haben nach einem Mann gesucht, der versucht haben soll, das Haus seiner Nachbarn anzuzünden. Auslöser war ein Streit, der völlig eskaliert ist. Das Feuer konnte zum Glück rasch gelöscht werden. Den Mann haben Polizisten dann am Abend festgenommen.
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2: Große Unternehmer in der EU dürfen ab heute unverkaufte Kleidung und Schuhe nicht mehr wegwerfen. Stattdessen sollen sie die Waren spenden oder eben erneut versuchen, sie zu verkaufen. Darum geht es bei einer neuen EU-Vorschrift, die ab heute gilt. Das soll helfen, die Müllberge etwas zu reduzieren. Bislang war es für Unternehmen oft günstiger, Produkte wegzuwerfen, als sie aufzubereiten und noch einmal für den Verkauf anzubieten oder zu lagern. Für die Konsumenten könnte die neue Regel den Vorteil haben, dass das Angebot an reduzierter Ware, etwa in Outlets oder Secondhand-Geschäften, größer wird, so die Einschätzung des Handelsverbands Deutschland. 3,5 Wochen nach dem verheerenden Doppelerdbeben in Venezuela gibt es inzwischen mehr als 5.100 Tote, so die offiziellen Angaben. Wie viele Menschen noch vermisst werden, darüber sagen die Behörden nichts. Nach Schätzungen der Vereinten Nationen könnten es aber bis zu 50.000 Menschen sein. Welchen Einfluss hat die Stadt auf Amseln? Das untersucht ein Forschungsteam der Uni Innsbruck aktuell. An 50 Stellen in Innsbruck sollen rund 250 Amseln eingefangen und untersucht werden, was ihre Körpermaße betrifft, ihre Ernährung oder auch ihre Genetik.
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1: 3 Minuten vor 11. Wir schauen auf die A2 Südautobahn in Richtung Wien. Zwischen Lassenzür und Gleisdorf West liegen Fahrzeugteile auf der Fahrbahn. Da bitte aufpassen. Annenpürn-Autobahn in Richtung Linz. Da ist ein defektes Fahrzeug zwischen dem Knoten Pegau Deutsch-Weistritz und Übelbach. Da auch bitte aufpassen. Und B320 die Enztalstraße in Richtung Liezen. Da gibt es Stau zwischen Weißenbach bei Liezen und Liezen. Da verliert ihr 10 Minuten. Geblitzt wird auch. Auf der Annenpürn-Autobahn in Richtung Spielfeld, bei Graz West im Baustellen 60er und am Ortsende von Bischelsdorf in Richtung Hartberg. Ist euch noch was aufgefallen? Alle Staus, alle Blitzer, bitte direkt an uns. Die Nummer ist 0316 80 90 80 und ich wünsche euch weiterhin eine gute und vor allem eine sichere Fahrt.
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0: genau 5 Minuten vor 11:30. Hier ist das Antenne Steiermark Verkehrs- und Blitzer-Update. Wir schauen auf die A2 Südautobahn in Richtung Klagenfurt. Da gibt es aktuell Blockabfertigung vor der Tunnelkette Pack wegen Überlastung. Zeitverlust dabei 15 Minuten. A2 Südautobahn in Richtung Wien dieses Mal. Zwischen Sinnerbrückkirchen und Ilz liegen Fahrzeugteile auf der Fahrbahn. Da bitte aufpassen. An der Pyrn-Autobahn in Richtung Spielfeld. Da ist ein Auffahrunfall bei Graz West passiert. Da ebenfalls aufpassen bitte. B320 die Enztalstraße in Richtung Liezen. Da gibt es aktuell Stau zwischen Weißenbach bei Liezen und Liezen. Zeitverlust dabei 10 Minuten. Geblitzt wird auch. Auf der anderen Pyrn-Autobahn in Richtung Spielfeld, bei Graz West im Baustellen 60er und am Ortsende von Bischelsdorf in Richtung Hartberg. Alle Staus, alle Blitzer, die gibt es natürlich auch jederzeit bei uns im Web und in der Antenne Steiermark App. Ich wünsche euch weiterhin eine gute und vor allem eine sichere Fahrt.
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3: Es zieht langsam zu in der Steiermark, dann breiten sich Regen und Gewitter ausgehend von der Obersteiermark aus und das auf weite Teile der Steiermark. Die Temperaturen, die liegen heute zwischen 20 und 28 Grad. Morgen Vormittag ist es noch sonniger, nur im Südwesten und ganz im Norden sind schon früher dichtere Wolken dabei, die dann auch weiterziehen. Im Laufe des Tages wechseln sich also Sonne und Wolken ab und am Nachmittag sind auch wieder ein paar Gewitter dabei. Die Tageshöchstwerte, die liegen morgen zwischen 20 und 26 Grad.
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3: Es ist 11:55.
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6: Mit Helene Feichtenhofer. Schwerer Verkehrsunfall gestern in St. Oswald bei Plankenwart im Bezirk Graz Umgebung. Eine Autofahrerin wollte umdrehen. Zur selben Zeit ist ein 60-jähriger Motorradfahrer auf der Straße unterwegs gewesen und die beiden sind zusammengestoßen. Der Motorradfahrer ist gestürzt und hat sich schwer am Unterschenkel verletzt. Die 48-jährige Autofahrerin und ihre 17-jährige Tochter im Auto sind unverletzt geblieben.
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6: Die Plattform Wehrhaftes Österreich drängt auf eine Entscheidung bei der Wehrpflicht bis zum Sommerministerrat am 27. Juli. Das wäre ein wichtiges Signal der Handlungsfähigkeit des Staates. In die Diskussion um die Wehrdienstreform ist zuletzt wieder etwas Schwung gekommen. Bundeskanzler Stocker hat zuletzt das Kompromissmodell 6+3 ins Spiel gebracht. Also weiter 6 Monate Wehrdienst plus 3 Monate Milizübungen. Ein vierjähriges Mädchen

0: Und aus Österreich ist gestern nach einem Badeunfall in einem Hotelpool in Italien im Badeort Milano Maritima gestorben. Das Mädchen ist unbemerkt ins Wasser gelangt, als der Vater kurz auf das Hotelzimmer gegangen ist. Jugendliche haben das Kind dann reglos im Wasser entdeckt. Versuche, die Vierjährige wiederzubeleben, waren erfolglos. Mehrere tausende Menschen haben gestern bei der Regenbogenparade in Bratislava für die Rechte von sexuellen Minderheiten demonstriert. Die Regierungsmehrheit in der Slowakei hat zuletzt mit Hilfe des konservativen Teils der Opposition mehrere Gesetzes- und Verfassungsänderungen durchgesetzt, die eine Anerkennung oder Gleichstellung von gleichgeschlechtlichen Partnerschaften schwerer machen sollen.
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2: Da gibt es eine Meldung für die A2 Südautobahn Richtung Klagenfurt. Und zwar eine Blockabfertigung vor der Tunnelkante Back wegen Überlastung, Zeitverlust rund 15 Minuten. Dann A2 Südautobahn Richtung Wien. Zwischen Sinnabelkirchen und Ilz steht ein defektes Fahrzeug, plant hier ein paar Minuten mehr ein. Und A9 Pyrnautobahn Richtung Spielfeld. Die Unfallstelle beim Knoten Graz West ist geräumt. Alle Staus, alle Blitzer jederzeit bei uns im Web und in der App. Gibt's noch was, gern anrufen unter 0316 80 90 80. Gute Fahrt!
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0: Hier ist das Antenne Steiermark Verkehrs- und Blitzer-Update mit einer kurzen Meldung für die neuen Pyrenautobahn Richtung Spielfeld. Der Plabuttstundl ist für circa 15 Minuten gesperrt. Es liegen Fahrzeugteile auf der Fahrbahn. Gute Fahrt!
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0: Hier ist das Antenne Steiermark Verkehrs- und Blitzupdates mit der Meldung für die A2 Südotterbahn Richtung Klagenfurt. Da gibt's Blockabfertigung vor der Tunnelkante Back wegen Überlastung. Zeitverlust aktuell rund 45 Minuten. Alle Staus, alle Blitzer jederzeit bei uns im Web und in der App. Gibt's noch was, gern anrufen unter 0316 80 90 80. Gute Fahrt!
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3: Für Kurzentschlossene geht's heute noch auf die Grad.

0: Schweizer Kasematten. Da gibt es am Abend noch ein paar Konzerte, zum Beispiel mit Musik von Pink Floyd. Tickets gibt's auf ticketzentrum.bühnen-graz.com. Oder ihr gebt euch den Beat Club Graz live in Konzert. Pop- und Rockmusik aus 6 Jahrzehnten. Heute Abend ab 19.30 Uhr im Stieglerhaus in St. Stephan Obsteins. Unter anderem mit Klassikern von ABBA, The Beatles, Tina Turner und Highlights des Austropop. Viel Spaß wünsche ich euch.
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1: Tja, erste Gewitter gibt es in der Obersteiermark, die breiten sich weiter aus und sind zum Teil auch kräftiger. Auch lokale Unwetter sind am Nachmittag dabei mit Sturmböen, Starkregen und Hagel. Das bei Höchstwerten zwischen 20 und 28 Grad. Morgen Montag scheint zuerst einmal häufiger die Sonne, aber auch da geht es nicht ganz ohne Regen und Gewitter. Die meisten gibt es über den Bergen. Sonst ist es ein Mix aus Sonne und Wolken bei Höchstwerten zwischen 20 und 26 Grad. Es ist 5 Minuten vor 1.
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2: Mit Melanie Wenig. Die Polizei in Graz sucht nach zwei Ersthelfern. Es geht um den Unfall in der Straßenbahn der Linie 1, stadteinwärts, gestern Nachmittag. Ein 89-jähriger Fahrgast ist da gestürzt und hat sich verletzt. Ein junges Paar hat dem Pensionisten sofort geholfen und nach diesem Paar sucht die Polizei nun. Der 89-Jährige selbst hat nämlich bislang nicht genau sagen können, wie es zum Unfall gekommen ist.
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2: Herzinfarkt oder Schlaganfall sind mit einem Drittel aller Todesfälle weiterhin die häufigste Todesursache in Österreich. Um dem entgegenzuwirken und Gesundheit fester in der Gesellschaft zu verankern, haben über 60 internationale Fachleute unter österreichischer Leitung einen 10-Punkte-Plan entwickelt. Im Mittelpunkt steht HEAL, also Healthy Eating und Active Living, also gesund essen, regelmäßige Bewegung und ein regelmäßiger Schlafrhythmus. Die wichtigsten Faktoren, um Herz-Kreislauf-Erkrankungen vorzubeugen, sagen Ernährungswissenschaftler. Der Influencer Andrew Tate und sein Bruder Tristan sind in den USA festgenommen worden. Ermittlungen der britischen Polizei gegen die Brüder bringen schwere Vorwürfe von mehreren Opfern ans Tageslicht, darunter Vergewaltigung. Die beiden könnten jetzt nach Großbritannien ausgeliefert werden. Ein Anwalt der beiden beteuert die Unschuld der Influencer-Brüder und kritisiert

0: kritisiert das Vorgehen. Große Modefirmen dürfen unverkaufte Kleidung oder Schuhe nicht mehr vernichten in der EU. Eine entsprechende Vorschrift gilt ab heute und soll dafür sorgen, dass betroffene Firmen ihre Waren erneut zum Verkauf anbieten oder eben spenden, anstatt sie wegzuwerfen. Bisher haben viele große Unternehmen die Entsorgung als praktischer und günstiger erachtet, als Produkte zu lagern und aufzubereiten. Greenpeace kritisiert zudem in Österreich, dass das Vorgehen nicht strafbar ist.
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2: A2 Südautobahn Richtung Klagenfurt, da gibt es weiterhin Blockabfertigung vor der Tunnelkette Back wegen Überlastung, Zeitverlust aktuell 30 Minuten. Und B320 Enstallstraße Richtung Altenmarkt, da gibt es Stau zwischen der Planeistraße und Gleiming, Zeitverlust momentan 10 Minuten. Alle Staus, alle Blitzer direkt an uns 0316 80 90 80. Ich wünsche euch eine gute und sichere Fahrt.
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0: 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Verkehrs- und Blitzer-Updates mit der Meldung für die A2 Südautobahn Richtung Klagenfurt. Da gibt es Blockabfertigung vor der Tunnelkette Back wegen Überlastung, Zeitverlust 30 Minuten. A9 Pyrnautobahn Richtung Linz zwischen Moorbrücke Trieben und Trieben liegt verlorenes Ladegut auf der Fahrbahn und B320 Enstalstraße Richtung Lietzen. Stau zwischen Weißenbach bei Lietzen und Lietzen, Zeitverlust aktuell 10 Minuten. Und es wird geblitzt und zwar auf der A9 Pyrnautobahn Richtung Linz zwischen Leibnitz und Lebring hinter der Lärmschutzwand. Alle Staus, alle Blitzer, jederzeit bei uns im Web und in der App. Gibt's noch was, gern anrufen unter 0316 80 90 80. Gute Fahrt!
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2: Schönes Wochenende, Valentina Ober ist da. Hi, es ist nicht nur ein Blockbuster. Es ist ein Film mit vielen richtig großen Schauspielern. Er ist unglaublich toll gemacht und einer der Filmemacher steckt hinter unserer Neuvorstellung Odyssee, Christopher Nolan. Ganz kurz, was passiert im Film? Matt Damon spielt den König Odysseus, der nach dem Krieg nach Hause zu seiner Familie möchte. Doch der Heimweg wird schwieriger als gedacht. Auf ihn wartet ein langes Abenteuer voller Gefahren.
3: Niemand stellt sich zwischen mich und meine Heimat. Nicht einmal die Götter.
2: Mit dabei auf der Leinwand sind neben Matt Damon Anne Hathaway, Tom Holland, Charlize Theron, Zendaya und auch Robert Pattinson, also wirklich ganz große Schauspieler. Und noch kurz zum Filmemacher, Christopher Nolan filmt ja überwiegend auf echtem analogem Filmmaterial, nicht auf Digitalkameras. Und das ist in Hollywood eine echte Ausnahme. Odyssee ist der erste Langfilm, ja, er dauert 3 Stunden, der vollständig auf IMAX 70mm Filmkameras aufgezeichnet worden ist. Und Nolan ist großer Fan von echten Kulissen. Es sind schon Effekte dabei, aber viel weniger als in den meisten Blockbustern. Also nicht nur der Film selbst ist mega, sondern auch das Ganze rundherum. Sehr empfehlenswert und einer der ganz großen dieses Jahr. Odyssee. Den Trailer findet ihr auf Antenne.at. 1, 2, 3.

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1: Mit Roland Schmitz. In der Obersteiermark gibt es bereits die ersten Gewitter und im Laufe des Nachmittags müsst ihr euch noch überall auf Gewitter einstellen. Ist aber auch möglich, dass einzelne Teile der Steiermark verschont bleiben. Nach 18 Uhr ziehen die Gewitter dann nach Slowenien ab. Die Temperaturen liegen heute Nachmittag zwischen 20 und 28 Grad. Morgen Montag wird es wieder ein Mix aus Sonne und Wolken mit Gewittern am Nachmittag. Zuerst ist es aber noch allgemein freundlicher und die Temperaturen schaffen es auf bis zu 26 Grad morgen.
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1: Es ist 2:05.
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3: Mit Melanie Wenig. Die Bergrettung musste einen 11-Jährigen gestern von der Aflenzer Bürgeralm im Bezirk Bruckmürz Zuschlag retten. Der Bub hat mit zwei 36-jährigen Verwandten eine Tour im sogenannten Panoramaklettersteig auf der Bürgeralm gemacht. Eine Tour, die als sehr schwierig gilt. Für den Buben war es die erste Tour in einem Klettersteig. Er hatte zuvor in einer Kletterhalle trainiert. Im Bereich einer sehr schwierigen Passage haben den 11-Jährigen dann die Kräfte verlassen. Bergretter und Alpinpolizisten konnten ihn aber wohlauf aus dem Klettersteig retten.
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3: Ein Drittel aller Todesfälle in Österreich geht auf Herz-Kreislauf-Erkrankungen zurück. Um Gesundheit mehr in der Gesellschaft zu verankern, haben sich unter österreichischer Leitung über 60 internationale Wissenschaftler zusammengeschlossen. Mehr Infos über gesund essen oder wie Bewegung bestenfalls in den Alltag integriert werden kann, sollen in Lehrplänen für Schulen und Gesundheitsberufen eingebaut werden. Auch für Lebensmittelmarketing braucht es strengere Regeln, um gesunde Produkte zu leichter Wahl zu machen, fordern Ernährungswissenschaftler. Ab heute entscheidet die UNESCO neu, ob Wien weiter als gefährdetes Weltkulturerbe gilt. Grund ist ein umstrittenes Hochhausprojekt am Heumarkt, das viele als Bedrohung für das historische Stadtbild sehen und weswegen Wien auf einer Warnliste steht. Bund und Stadt hoffen, dass Wien von dieser roten Liste wieder runterkommt. Eine Entscheidung soll es frühestens übermorgen geben. Nach extrem starker Hitze in der sizilianischen Stadt Mazara del Vallo und der spontanen Absage des dortigen Konzertes des Sinfonieorchesters hat ein einziger Musiker den gestrigen Abend gerettet und mit einem Soloauftritt für internationale Schlagzeilen gesorgt. Der französische Akkordeonspieler Richard Gaillano hat sich trotz Hitze und extremer Luftfeuchtigkeit auf die Bühne gestellt und wurde vom dortigen Kulturreferat gewürdigt.
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1: A2 Südautobahn in beiden Richtungen. Da gibt es eine Blockabfertigung vor der Tunnelkette Back wegen Überlastung, Zeitverlust bis zu 30 Minuten. B320 Enzerstraße Richtung Lietzen. Stau zwischen Weißenbach bei Lietzen und Lietzen. Zeit

0: Zeitverlust 10 Minuten. Und es wird geblitzt auf der A9 Pirnautobahn Richtung Linz zwischen Leibnitz und Lebring hinter der Lärmschutzwand. Alle Staus, alle Blitzer direkt an uns 0316 80 90 80. Wünsche euch eine gute Fahrt.
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0: Hier ist das Antenne Steiermark Verkehrs- und Blitzer-Update mit der Meldung für die A2 Südautobahn in beiden Richtungen. Da gibt es weiterhin Blockabfertigung vor der Tunnelkette Pack wegen Überlastung, Zeitverlust bis zu 30 Minuten. Und B23 Enstallstraße in Richtung Lietzen, Stau zwischen Weißenbach bei Lietzen und Lietzen, Zeitverlust 10 Minuten. Und es wird kontrolliert auf der A9 Pyrenautobahn Richtung Linz zwischen Leibniz und Lebring hinter der Lärmschutzwand. Alle Staus, alle Blitzer direkt an uns 0316 80 90 80. Gute Fahrt.
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1: In der Obersteiermark gibt es zum Teil kräftige Gewitter und auch Unwetter mit Sturmböen, Starkregen und Hagel. Und die sind jetzt gerade in Richtung Süden unterwegs. Am Abend beruhigt sich das Wetter dann allgemein wieder. Die Höchstwerte liegen heute zwischen 20 und 28 Grad. Morgen Montag geht es mit mehr Sonne los. Nur im Südwesten und Norden der Steiermark tauchen schon frühe Wolken auf. Im Laufe des Tages gibt es dann einen Mix aus Sonne und Wolken und am Nachmittag auch Regen und Gewitter. Die meisten aber über den Bergen und das bei maximal 26 Grad.
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2: Mit Melanie Wenig. Nachdem ein Landwirt am Freitag in Buch, St. Magdalena, Bezirk Hartberg-Fürstenfeld von einer Kuhherde tödlich verletzt wurde, bleibt bei vielen die Frage, wie verhalte ich mich auf der Alm unter freilaufenden Rindern richtig? Weil Rinder, speziell Mutterkühe, selbst von den Besitzern nie zu 100% richtig eingeschätzt werden können, lautet das oberste Gebot für Wanderer immer Abstand halten, sagt Veterinärmediziner Matthias Will.
3: Freilaufende Rinder auf der Weide, auf der Alm sind grundsätzlich, auch wenn sie einen friedfertigen Eindruck machen und sie sind auch vom Charakter her friedfertig, aber soll diese Situation nicht dazu einladen, dass ich mich den Tieren annähere, sie gar versuche zu streicheln.
2: Experten raten grundsätzlich dazu, auf dem Wanderweg zu bleiben. Ist das nicht möglich, sollten Wanderer einen großen Bogen um die Herde machen. Es empfiehlt sich, die Kühe im Blick zu behalten, heißt es. Eine Haftpflichtversicherung für durch Kühe verursachte Unfallkosten sieht Landwirtschaftskammerpräsident Andreas Steiniger aber skeptisch.
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2: Gute Nachrichten gibt es für Pendler und Zugreisende auf der Weststrecke. Die Züge auf dem Abschnitt zwischen Linz und St. Valentin sollen ab morgen wieder planmäßig fahren. Die Oberleitung ist repariert, die letzten Arbeiten am Stellwerk laufen. Noch bis Mitternacht gilt der Notfahrplan und Schienenersatzverkehr. Die ÖBB bitten aber alle Fahrgäste, sich die Infos über die aktuelle Verbindung zu holen, über die Scotty-App oder auf der Homepage der ÖBB. Ein Drittel aller Todesfälle in Österreich geht auf Herz-Kreislauf-Erkrankungen zurück. Um Gesundheit mehr in der Gesellschaft zu verankern, haben sich unter österreichischer Leitung über 60 internationale Wissenschaftler zusammengeschlossen. Infos über gesund essen und wie man Bewegung in den Alltag einbaut, sollen in Lehrplänen für Schulen und Gesundheitsberufe eingebaut werden. Auch für Lebensmittelmarketing brauche es strengere Regeln, um gesunde Produkte zur leichteren Wahl zu machen, fordern Ernährungswissenschaftler. Und tausende Besucher hat in der Nacht auf heute das Fest des Erlösers in Venedig begeistert. 4000 Boote mit knapp 28.000 Menschen an Bord haben das traditionelle Feuerwerk in der Lagune bestaunt. Die

0: Tradition erinnert an das Ende der Pestepidemie im 16. Jahrhundert.
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2: A2 Südautobahn in beiden Richtungen, Blockabfertigung vor der Tunnelkette Pack wegen Überlastung, Zeitverlust bis zu 30 Minuten. B97 Murau-Straße Richtung Murau, da gibt es Stau zwischen St. Georgen ab Murau und Murau, Zeitverlust 10 Minuten. Und es wird geblitzt auf der A9. Richtung Linz zwischen Leibnitz und Lebring hinter der Lärmschutzwand und auf der L301 der Hitzendorfer Landesstraße Richtung Moskirchen zwischen Hitzendorf und Söding auf der Höhe des Reitstalls Scherribel. So, jetzt haben wir es. Alle Stau, alle Blitzer direkt an uns 0316 80 90 80. Ich wünsche euch eine gute Fahrt.
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0: Hier ist das Antenne Steiermark Verkehrs- und Blitzer-Updates mit der Meldung für die A2 Südautobahn Richtung Italien. Die Blockabfertigung vor der Tunnelkette Pack ist aufgehoben, Richtung Graz besteht sie aber weiterhin. Dann B97 Murau-Straße Richtung Murau, Stau zwischen St. Georgen ab Murau und Murau, Zeitverlust 10 Minuten. Und es wird geblitzt auf der L301 Hitzendorfer Landesstraße Richtung Mooskirchen zwischen Hitzendorf und Söding auf Höhe vom Reitstall Scheribel. Alle Staus, alle Blitzer. Jederzeit bei uns im Web und in der App. Gibt's noch was, gern anrufen unter 0316 80 90 80. Gute Fahrt!
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2: Für Kurzentschlossene geht's heute noch auf die Grazer Kasematten. Da gibt's am Abend noch ein paar Konzerte, zum Beispiel mit Musik von Pink Floyd. Tickets gibt's auf ticketzentrum.bühnen-graz.com. Oder ihr gebt euch den Beat Club Graz live in Konzert. Pop- und Rockmusik aus 6 Jahrzehnten. Heute Abend ab 19.30 Uhr im Stieglerhaus in St. Stephan ob Steins. Unter anderem mit Klassikern von ABBA, The Beatles, Tina Turner und Highlights des Austropop. Viel Spaß wünsche ich euch.
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0: schönes Wochenende Steiermark. Die Muntermacher sind hier, Christi Klug und Markus Dietrich.
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0: Allerdings, wir halten mit euch gemeinsam die Stellung und bringen euch beste Laune und beste Musik in die Arbeit.
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0: Hier ist das Antenne Steiermark Verkehrs- und Blitzer-Update mit einer wichtigen Meldung für die neuen Pyrdautbahn Richtung Spielfeld. Der Blaubuttstundl ist gesperrt. Grund ist ein defektes Fahrzeug. Ihr könnt in der Zwischenzeit über das Grazer Stadtgebiet ausweichen.
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3: Mit Regen und Gewittern geht es durch den Nachmittag. Auch lokale Unwetter mit Starkregen, Sturmböen und Hagel sind dabei. Die bewegen sich Richtung Süden und ziehen nach 18 Uhr dann nach Slowenien ab. Die Höchstwerte liegen heute zwischen 20 und 28 Grad. Morgen Montag schaffen es die Temperaturen auf maximal 26 Grad und auch zum Wochenstart tauchen im Laufe des Tages ein paar Regenwolken und Gewitter auf. Die meisten über den Bergen, sonst ist es zwischendurch aber auch sonnig.
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3: Es ist 4:05.
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5: Mit Melanie Wenig. Nachdem ein Landwirt am Freitag in Buch, St. Magdalena, Bezirk Hartberg-Fürstenfeld von einer Kuhherde tödlich verletzt wurde, bleibt bei vielen die Frage, wie verhalte ich mich auf der Alm unter freilaufenden Rindern richtig? Weil Rinder, speziell Mutterkühe, selbst von den Besitzern nie zu 100% richtig eingeschätzt werden können, lautet das oberste Gebot für Wanderer immer Abstand halten, sagt Veterinärmediziner Matthias Will.
6: Freilaufende Rinder auf der Weide, auf der Alm sind grundsätzlich, auch wenn sie einen friedfertigen Eindruck machen und sie sind auch vom Charakter her friedfertig, aber soll diese Situation nicht dazu einladen, dass ich mich den Tieren annähere, sie gar versuche zu streicheln.
5: Experten raten grundsätzlich dazu, auf dem Wanderweg zu bleiben. Ist das nicht möglich, sollten Wanderer einen großen Bogen um die Herde machen. Es empfiehlt sich, die Kühe im Blick zu behalten, heißt es. Eine Haftpflichtversicherung für durch Kühe verursachte Unfallkosten sieht Landwirtschaftskammerpräsident Andreas Steiniger aber skeptisch.
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5: Die Freiheitlichen liegen weiter auf Platz 1. Das zeigt heute die neueste Sonntagsumfrage des Linzer Market-Instituts für den Standard. Die FPÖ kratzt mittlerweile an der 40%-Marke. ÖVP und SPÖ sind weiter im Sinkflug, obwohl die Regierung zuletzt klargemacht hat, viel weitergebracht zu haben. Die Kanzlerpartei ÖVP rutscht unter 20%. Dicht dahinter die Sozialdemokraten mit 17%. Die Grünen dagegen können in der Umfrage zulegen und schaffen 12%. Die nächste planmäßige Nationalratswahl würde es im Herbst 2029 geben. Ein falsch entsorgter Akku dürfte den Brand einer Abfallsortieranlage gestern in Steyr, Oberösterreich, ausgelöst haben. Das haben Brandermittler nun bekannt gegeben. Ein technisches Problem konnte ausgeschlossen werden. Bei dem Löscheinsatz waren gestern rund 100 Feuerwehrleute beteiligt. Neue Züge der ÖBB sollen mehr Platz für Fahrräder schaffen. Für die kommenden Jahre kündigen die Bundesbahnen gut 330 neue moderne Züge an. Im doppelstöckigen Railjet soll es dann 10 Plätze für Räder geben, im Doppelstock Cityjet bis zu 60. Derzeit sind die Plätze meist schnell vergeben. Momentan gibt es im Railjet meist nur 5 bis 7 Fahrradabstellplätze.
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3: A9 für Nordbahn Richtung Spielfeld. Der Plabuttstundl ist weiterhin gesperrt. Grund ist ein defektes Fahrzeug. Ihr könnt über das Grazer Stadtgebiet ausweichen. A2 Südautobahn Richtung Wien.

Da gibt es weiterhin Blockabfertigung vor der Tunnelkette Pack. Zeitverlust bis zu 20 Minuten. A9 Pirnaterbahn Richtung Spielfeld noch einmal nach dem Knoten Graz-Webling. Aquaplaningefahr, bitte um Vorsicht. Und an 9 Pirnaterbahn Richtung Linz. Stau auf Höhe der Raststation Graler. Grund ist ein Unfall. Einsatzfahrzeuge sind schon vor Ort. Alle Staus, alle Blitzer direkt an uns. 0316 80 90 80. Ich wünsche euch eine gute Fahrt.

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0: Hier ist das Antenne Steiermark Verkehrs- und Blitzer-Updates mit der Meldung für die A2 Südautobahn Richtung Wien. Da gibt es Blockabfertigung vor der Tunnelkette Pack, Zeitverlust momentan rund 20 Minuten. Und die gute Nachricht für die neuen Pionautobahn Richtung Spielfeld, die Sperre des Blabutsch-Tunnels ist aufgehoben, das defekte Fahrzeug ist weg. Alle Staus, alle Blitzer direkt bei uns 0316 80 90 80. Ich wünsche euch eine gute Fahrt.
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1: mit Roland Schmitz. Die Gewitter, die ziehen jetzt langsam Richtung Slowenien ab. Ein paar gibt's noch und ein bisschen Restregen, aber der Abend, der wird's dann überall trockener. Morgen Montag scheint zuerst einmal häufiger die Sonne, aber auch da geht's nicht ganz ohne Regen und Gewitter. Die meisten gibt's über den Bergen, sonst ist es ein Mix aus Sonne und Wolken bei Höchstwerten zwischen 20 und 26 Grad.
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1: Es ist 5:05.
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3: Mit Melanie Wenig. Heute Abend geht es um den WM-Titel. Fußball-Europameister Spanien trifft auf den WM-Titelverteidiger Argentinien. Diese Fußball-WM mit der ersten Österreich-Teilnahme seit 28 Jahren hat auch dem Handel ein wichtiges Geschäft gebracht. Von etwa 200 Millionen Euro mehr spricht der Rainer Will vom Handelsverband.
4: Besonders profitiert haben alle Bereiche rund ums gemeinsame Fußballschauen. In erster Linie der Lebensmittelhandel mit Snacks und Getränken für den gemeinsamen Fernsehabend, aber auch der Sporthandel mit Fanartikeln und der Elektronikfachhandel, um eben die nötige Infrastruktur zum Fernschauen zur Verfügung zu stellen.
3: Auch in der Steiermark hat der Handel kräftig mitprofitiert. Der Sportartikelhändler Sport 2000 Liebmarkt in Weiz und Gleisdorf verzeichnet durch die Österreich-Teilnahme ein Umsatzplus von 30%. Mehr als 500 Österreich-Trikots sind allein dort über die Ladentheke gegangen. Dazu 550 WM-Bälle, berichtet die Kleine Zeitung.
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3: Die Freiheitlichen liegen weiter auf Platz 1. Das zeigt heute die neueste Sonntagsumfrage des Linzer Market-Instituts für den Standard. Die FPÖ kratzt mittlerweile an der 40%-Marke. ÖVP und SPÖ sind weiter im Sinkflug, obwohl die Regierung zuletzt klargemacht hat, viel weitergebracht zu haben. Die Kanzlerpartei ÖVP rutscht unter 20%. Dicht dahinter die Sozialdemokraten mit 17%. Die Grünen dagegen können in der Umfrage zulegen und schaffen 12%. Die nächste planmäßige Nationalratswahl würde es im Herbst 2029 geben. Neue Züge der ÖBB sollen mehr Platz für Fahrräder schaffen. Für die kommenden Jahre kündigen die Bundesbahnen gut 330 neue, moderne Züge an. Im doppelstöckigen Railjet soll es dann 10 Plätze für Räder geben, im Doppelstock Cityjet bis zu 60. Der US-Elektroautobauer Tesla will, dass im Werk in Deutschland deutlich mehr Autos vom Band rollen. Für das Werk Grünheide bei Berlin peilt Tesla bis zu 7.500 Autos pro Woche an. Das wären über 370.000 Fahrzeuge im Jahr. Gleichzeitig will der US-Autobauer die Produktion von Batteriezellen ausbauen. Insgesamt sollen an die 3.500 neue Arbeitsplätze entstehen.
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1: A2 Südautobahn Richtung Wien, Blockabfertigung vor der Tunnelkette Pack, Zeitverlust bis zu 20 Minuten und B317 Friesacher Straße Richtung Klagenfurt. Da gibt es Stau zwischen St. Marien-Bernau-Markt und Friesach, Zeitverlust rund 40 Minuten. Alle Staus, alle Blitzer direkt an uns 0316 80 90 80. Wünsche euch eine gute Fahrt.
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0: Hier ist das Antenne Steiermark Verkehrs- und Blitzer-Updates mit der Meldung für die A2 Südautobahn Richtung Wien. Da geht es weiter in Blockabfertigung vor der Tunnelkette Pack. Zeitverlust bis zu 50 Minuten. B317 Friesacher Straße in Richtung Klagenfurt. Da gibt es Stau zwischen St. Marien bei Neumarkt und Friesach. Grund ist ein Unfall im Ortsgebiet Neumarkt. Der Verkehr wird hier wechselseitig angehalten. Zeitverlust momentan rund 30 Minuten. A9 Pyrnautobahn in Richtung Spielfeld. Der Blabutstundel war vorübergehend einmal gesperrt, ist aber bereits wieder aufgehoben. Und B76 Radlpassstraße in beiden Richtungen. Da hat es einen Unfall gegeben bei Steins. Die Einsatzkräfte sind schon vor Ort, rechnet auch hier mit Behinderungen. Alle Staus, alle Blitzer, jederzeit bei uns im Web und in der App. Gibt's noch was, gern anrufen unter 0316 80 90 80. Wünsche euch eine gute und unfallfreie Fahrt.
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2: So, sind wir alle aufgewärmt, haben wir die Getränke schon eingekühlt und die Snacks eingekauft. Jetzt ist es endlich soweit. Über einen Monat haben wir dabei zugeschaut, wie über 103 Spiele 46 Mannschaften aus dem Turnier gefallen sind. Und wie heiß haben die letzten zwei auf diesen Tag jetzt gewartet. Finale, Spanien gegen Argentinien. Und egal wie es jetzt am Ende ausgeht, es wird auf jeden Fall historisch. Holt sich Lionel Messi mit 39 seinen zweiten WM-Titel und stellt sich damit auch in seinem Heimatland vor Diego Maradona? Oder gewinnt der 19-jährige Lamine Yamal seinen ersten WM-Titel für Spanien und schlägt sein großes Vorbild Messi im ersten direkten Duell? Ankick ist heute um 21 Uhr, danach sind wir alle schlauer.
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1: Mit Roland Schmidt. Die letzten Gewitter ziehen in Richtung Slowenien ab. Der weitere Abend und auch die Nacht verlaufen dann trocken. Bei Tiefstwerten zwischen 15 und 8 Grad. Morgen Montag wird so wie heute wieder ein Mix aus Sonne und Wolken mit Gewittern am Nachmittag. Zuerst ist es aber noch allgemein freundlicher und die Temperaturen, die schaffen es morgen auf bis zu 26 Grad. Es ist 5 Minuten vor 6.
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2: Mit Melanie Wenig. Heute Abend geht's um den WM-Titel. Fußball-Europameister Spanien trifft auf den WM-Titelverteidiger Argentinien. Diese Fußball-WM mit der ersten Österreich-Teilnahme seit 28 Jahren hat auch dem Handel ein wichtiges Geschäft gebracht. Von etwa 200 Millionen Euro mehr spricht da Rainer Will vom Handelsverband.
3: Besonders profitiert haben alle Bereiche rund ums gemeinsame Fußballschauen, in erster Linie der Lebensmittelhandel mit Snacks und Getränken für den gemeinsamen Fernsehabend, aber auch der Sporthandel mit Fanartikeln und der Elektronikfachhandel, um eben die nötige Infrastruktur zum Fernschauen zur Verfügung zu stellen.
2: Auch in der Steiermark hat der Handel kräftig mit profitiert. Der Sportartikelhändler Sport 2000 Liebmarkt in Weiz und Gleisdorf verzeichnet beispielsweise durch die Österreich-Teilnahme ein Umsatzplus von 30%, wie die Kleine Zeitung berichtet.
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2: Ein falsch entsorgter Akku dürfte den Brand einer Abfallsortieranlage gestern in Steyr ausgelöst haben. Das ist nun das Ergebnis der Brandermittler. Ein technisches Problem konnte ausgeschlossen werden. Bei dem Löscheinsatz waren rund 100 Feuerwehrleute beschäftigt. Eine gefährliche Situation haben sich sogenannte Trainsurfer auf der Choralm-Strecke geliefert. Zwei oder drei Burschen sollen am Dach eines Intercity-Zugs Richtung Graz mitgefahren sein. Erste Anrufe hat die Polizei kurz vor 20 Uhr auf Kärntner Seite bekommen. Der Zug hat daraufhin in einer Nothaltestelle im Tunnel gestoppt. Die Folge war eine Suchaktion samt stundenlanger Sperre der Choralm-Strecke. Die Polizei hat die Burschen noch nicht ausforschen können. Und zur Formel 1. Kimi Antonelli hat seine WM-Führung gefestigt. Der Mercedes-Pilot hat den Grand Prix von Belgien gewonnen. Vor dem zweitplatzierten Ferrari-Piloten Charles Leclerc. Damit feiert Antonelli den 6. Saisonsieg. Dritter wurde Max Verstappen im Red Bull.
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1: A2 Südautobahn Richtung Wien, da gibt's weiterhin eine Blockabfertigung vor der Tunnelkette Pack, Zeitverlust bis zu 50 Minuten. B317 Friesacher Straße Richtung Klagenfurt, Stau zwischen St. Marien bei Neumarkt und Friesach, Grund ein Unfall im Ortsgebiet Neumarkt, der Verkehr wird wechselseitig angehalten, Zeitverlust bis zu 20 Minuten. Und noch B76 Radlbachstraße in beiden Richtungen, da hat's in Steins einen Unfall gegeben, die Einsatzkräfte sind vor Ort. Es könnte aber noch Behinderungen geben. Sonst ist alles ruhig. Wünsche euch eine gute Fahrt.
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1: Mit Melanie Wenig. Showdown bei der Fußball-WM heute Abend in den USA, wo es in East Rutherford vor der Metropole New York heißt, Spanien oder Argentinien. Gerade die Spanier haben WM-Titel Nummer 2 nach 2010 im Fokus. Das Fußball-Großereignis hat viele in Österreich begeistert. Den Handel freut deswegen zusätzliches Geschäft, sagt Rainer Will.

0: vom Handelsverband in einer ersten Bilanz.
1: Unsere Prognose von rund 200 Millionen Euro an WM-bedingtem Zusatzkonsum hat sich nach heutigem Stand grundsätzlich bestätigt. Das Finale steht zwar noch aus, aber insgesamt war die WM ein willkommener Impuls in doch wirtschaftlich weiterhin anspruchsvollen Zeiten.
0: Im kleinen Finale gestern Abend hat sich England mit einem Torspektakel im Spiel gegen Frankreich Platz 3 geholt. Eine Radfahrerin ist heute im Lobmingtal mehrere Meter einen Abhang hinuntergestürzt. Die Frau hat plötzlich die Kontrolle über ihr Fahrrad verloren und ist in einem Bachbett gelandet. Weil sie den Hang nicht mehr selbst hinaufklettern konnte, haben Einsatzkräfte der Feuerwehren Klein-Lobming und Groß-Lobming sie mit einer Schaufeltrage und einem Seil geborgen. Nach der Erstversorgung durch Notarzt und Rotes Kreuz ist die Verletzte ins Krankenhaus gebracht worden.
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0: Die Plattform Wehrhaftes Österreich drängt auf eine Entscheidung bei der Wehrpflicht bis zum Sommerministerrat am 27. Juli. Das wäre ein wichtiges Signal der Handlungsfähigkeit des Staates. In die Diskussion um die Wehrdienstreform ist zuletzt wieder etwas Schwung gekommen. Bundeskanzler Stocker hat zuletzt das Kompromissmodell 6+3 ins Spiel gebracht. Also weiter 6 Monate Wehrdienst plus 3 Monate Milizübungen. Nach einem Sturz bei der Tour de France hat Mitfavorit Jonas Vingegaard aufgegeben. Der Däne ist auf der 15. Etappe knapp 20 Kilometer vor dem Ziel beim Einlenken nach einer Verkehrsinsel weggerutscht. Mit vollem Gewicht ist er auf die rechte Schulter gefallen. Der 29-jährige Toursieger von 2022-23 musste wegen starken Schmerzen mit dem Fahrzeug der Tour de France Mediziner abgeholt werden.
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3: Mit Melanie Wenig. Die Fußballwelt fiebert dem finalen Showdown entgegen. Nach 103 Spielen in 5,5 Wochen geht die Fußball-WM in den USA mit dem Endspiel Spanien gegen Argentinien zu Ende. Das Großereignis hat die Fußballfans in Österreich begeistert. Auch über das Ausscheiden des ÖFB-Teams im Sechzehntelfinale hinaus, erzählt Rainer Will vom Handelsverband.
4: Auch in zahlreichen Einkaufszentren und Innenstädten hat es große Public Viewings gegeben, vom Stadtplatz in Wels bis zum neuen Platz in Klagenfurt. Alleine offiziell waren in Österreich rund 200 Public Viewing Standorte angemeldet. Und das ist für den Handel wichtig, weil er natürlich Frequenz in die Stadt- und Ortskerne, in die Einkaufsstraßen bringt und für zusätzliche Konsumausgaben eben sorgt.
3: Insgesamt 200 Millionen Euro Zusatzgeschäft mit Lebensmitteln, Snacks, Elektronik oder Fanartikeln hat die WM dem heimischen Handel gebracht. Eine Radfahrerin ist heute im Lobmingtal mehrere Meter einen Abhang hinuntergestürzt. Die Frau hat plötzlich die Kontrolle über ihr Fahrrad verloren und ist in einem Bachbett gelandet. Weil sie den Hang nicht mehr selbst hinaufklettern konnte, haben Einsatzkräfte der Feuerwehren Klein-Lobming und Groß-Lobming sie mit

0: einer Schaufeltrage und einem Seil geborgen. Nach der Erstversorgung durch Notarzt und Rotes Kreuz ist die Verletzte ins Krankenhaus gebracht worden.
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0: Nach dem Tod eines 4-jährigen Mädchens aus Österreich in einem Hotelpool in Italien ermitteln die Behörden nun wegen des Verdachts der fahrlässigen Tötung. Die Staatsanwaltschaft hat den Pool im Badeort Milano Maritima sicherstellen lassen, um herauszufinden, wie genau das Unglück passiert ist. Auch der Bericht der Gerichtsmedizin soll klären, woran das Mädchen genau gestorben ist. Und Formel 1. Kimi Antonelli hat seine WM-Führung heute gefestigt. Der Mercedes-Pilot hat den Grand Prix von Belgien gewonnen, vor dem zweitplatzierten Ferrari-Piloten Charles Leclerc. Damit feiert Antonelli den 6. Saisonsieg. Dritter wurde Max Verstappen im Red Bull.
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